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Er will mit dir Gemeinschaft haben. Er will in die Wohnung nehmen. Lot am doch in dein Leben nennen. Und pflege die Gemeinschaft mit deinem Erschaffer und Erlöser. Wie beide. Herr, wir danken dir für die Botschaft von dem Zelt, dass du unter den Menschen wohnen willst und auch auf diese Erde gekommen bist, um dort zu beweisen. Verjaff uns unsere Schuld, wo wir die kleine Zeit und kleinen Platz geben dürfen. Lass uns in Zukunft daran denken, dass wir für die Gemeinschaft mit dir geschaffen sind. Die soll Lob, Ehre und Preis sein. Im Namen Jesu beten wir das. Amen.

Dit wird das Programm «Wat sagt die Bibel?». 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Und wir hoffen, dass das von unserem Programm gut zum Sehen gewesen ist. Und ihr wollt nie in der Bibel lernen können. Nun verabschiedet mich von euch und wünsche euch Gott seinen richtigen Sehen. Auf Wiederhören.

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0: 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So wird bedunkelt 40% Uitzeit für Regenwetter, Lech und 17. Sonntag, den 9. August, Sonnenschein, 27 Grad warm. So wird bedunkelt 30% Uitzeit für Regen, Lech und 18. Montag nächste Woche, 10. August, Sonnenschein und Wolken, 60% Uitzeit für Regen, 27 Grad warm. So wird bedunkelt 60% Uitzeit für Regen, Lech und 18. Dienstag nächste Woche, 8. August, bedunkelt 30% Uitzeit für Regen, 26 Grad, so wird bedunkelt Lech und 18. Madweg nächste Woche, 12. August, Sonnenschein und Wolken, 25 Grad, so wird bedunkelt Lech und 17. Und dann nächste Woche, danach den 13. 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

Liebe Hörerinnen und liebe Hörer, Sie haben Radio HCJB angeschaut in Ihre der Sendung Die Gute Nachricht. Dort geht von da um das Thema Gewissheit. Nun fragt man sich bloß, um was für eine Gewissheit? Vielleicht um finanzielle Aufsicherung, dass wir uns sicher sind, dass das auch Torrätchen wird, wenn wir uns das oder Jahren anschaffen wollen, oder vielleicht um Schulbildung, damit wir uns dann nachher auch sicher sein können, dass wir eine wörtlich gute betulte Arbeit kriegen, oder gibt es auch noch was anderes, woran wir uns ganz sicher sein sollen. Prediger Wilhelm Busch wies uns nun, worum es wörtlich geht. Das sind Ausführungen aus seinem Buch »Jesus und Schicksal«.

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5: Die Glocke ist nun 9:45 Uhr.

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Liebe Hörerinnen und liebe Hörer, Sie haben Radio HCJB angeschaut in Ihrer Sendung Die Gute Nachricht. Das geht von da um das Thema Gewissheit. Nun fragt man sich bloß, um was für eine Gewissheit? Vielleicht um finanzielle Aufsicherung, dass wir uns sicher sind, dass das auch Torrätchen wird, wenn wir uns das oder Jahren anschaffen wollen. Oder vielleicht um Schulbildung, damit wir uns dann nachher auch sicher sein können, dass wir eine wertlich gute betulte Arbeit kriegen. Oder gibt es auch noch was anderes, woran wir uns ganz sicher sein sollen. Prediger Wilhelm Busch wies uns nu, worum es wirklich geht. Das sind Ausführungen aus seinem Buch Jesus und Schicksal.

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1: Die Glocke ist nicht treu, mit 41 Minuten.

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2: The clock is now 5, but 15 minutes.
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Liebe Hörerinnen und liebe Hörer, Sie haben Radio HCJB angeschaut in Ihrer Sendung Die Gute Nachricht. Das geht von da um das Thema Gewissheit. Nun fragt man sich bloß, um was für eine Gewissheit? Vielleicht um finanzielle Aufsicherung, dass wir uns sicher sind, dass das auch Torrätchen wird, wenn wir uns das oder Jahr anschaffen wollen. Oder vielleicht um Schulbildung, damit wir uns dann nachher auch sicher sein können, dass wir eine wertlich gute betulte Arbeit kriegen. Oder gibt es auch noch was anderes, worin wir uns ganz sicher sein sollen. Prediger Wilhelm Busch wies uns nu, worum es wirklich geht. Das sind Ausführungen aus seinem Buch Jesus und Schicksal.

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Gott und Eva haben wie die Christen oder auch Nicht-Christen, dass manchmal einfach die Weite geht. 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Was ist dort für eine Unklarheit, dass ganz stabile, große Männer auf diesem Gebiet einfach unsicher sind und nicht Klarheit darüber haben? Diese Unsicherheit unter Menschen erlebt auch ein junger Freund von Prediger Busch. Der wie Student in einer Ferien verdiente sich sein Geld auf einem Bau. In eines Tages kommen die Mitarbeiter dahin, dass er in der evangelischen Jugendarbeit tätig ist. 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Und das Student, der ist überstell und lässt alles über sich ergehen. 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Und als sie vor sich sind, dann sage ich mein Freund, jo, und warum verspottet ihr mich dann? 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Gottchen über erlaubt man sich die Ratste angewässert. 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Ich fürchte, die allermeisten von Jünd leben auch in dieser Ungewissheit, in Unklarheit.

Die Bibel redet von strahlender Gewissheit. Nun war ich vielleicht ganz erstaunt, Frau. Jo Preja Busch, was hat dann der christliche Glaube wirklich mit Gewissheit zu tun? Es nicht gerade dort der Witz beim Christentum, dort man nicht weit in alles leben muss? Vor kurzem seht mir ein Mann, einmal war er den scheinen Satz, den ich in meinem Leben also vorhin gehört habe. Weit ich, dort 2x2 Feier ist, dort weit ich, aber im Christentum kann man doch nicht weiter, sondern da muss man eben leben. Und hier haben wir die wahre Feststellung, dass man die christliche Wahrheit je in ihrer Sinn verstand in den Koffer packen und dann einfach im Regal aufstellen muss und dann im Ungewissenen leben muss. Dort ist die Überzeugung von vielen Menschen. Und da steht dann vor mir einer entleert, jo, Prediger Busch, die Christen sind sich selbst nicht mal einig. Da gibt es Katholiken, da gibt es Evangelische, da gibt es Lutheraner, Reformierte und viele andere. Wer hat dann recht? Ich glaube, dass selbst die Christenheit im Grunde überzeugt ist, dass christlicher Glaube das Ungewisseste und Unsicherste ist, was es gibt. Aber dort ist ein riesengroßer Unsinn. Schaut mal, was Christentum ist, erfuhr ich doch mal aus dem Neuen Testament. Und da ist es in jeder Reihe geschrieben und erfällt mit strahlender Gewissheit. Nehmen Sie mir das auf? Das ist jedoch lächerlich, dass die Christenheit so in Unklarheit lebt. Aber um Christentum liegt dort nicht. Nee, ganz und gar nicht. Sondern das ganze Neue Testament ist erfällt mit strahlender Gewissheit. Und ich will Ihnen dort nur auch sagen, warum. Dort ist eine ganz große Gewissheit, dort Gott lebt. Dort ist nicht bloß ein herrschendes Wesen, nicht bloß eine Idee oder ein Gedanke, nicht bloß ein Schicksal, nicht bloß viele sei ein Herrgott, sondern Gott, der Vater von Jesus Christus, lebt. 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Und der Mensch, der ohne Gott lebt, lebt schrutz, verdreht und falsch. 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

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Nicht, ich hoffe, ich war vielleicht noch in so einer Museilig war, sondern ich weiß, er hat mich angenommen. 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Und woher kommt dann in unserem Volk das Ansehen, ja, so, dort 2x2 Feier ist, dort weiß ich. Aber im Christentum kann man doch nicht weiter, sondern da muss man eben leben. 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Wo findet man von da noch Menschen mit dieser strahlenden Gewissheit, dass sie Jesus Christus in ihrem Leben haben? Wie möchte, dass die Menschen einfach nicht mehr nur die Bibel leben? 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Und dass sie dort auch mit Überzeugung sagen können, nu weit in die Leib echt dort ganz fast. Dort will er dann jeden beibringen. 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Und wenn es düsende Lehrer gibt, die einem geliebten jungen Mann erklären, dass Jesus nicht abgestohlen ist, so kann er dort bezeihen und sagen, jo, je Lehrer, ich weiß, dass mein Erlöser lebt. Und wenn die ganze Welt am Wader spreit, dann sage ich der Glaube, ich weiß, woran ich lebe. Und wenn sie mich überschäden mit wissenschaftlichen Schriften, die dort wadalaien oder die dort betwiebeln, dann darf ich antworten, ich weiß das Peter. Und wenn die ganze Welt zweifelt, dann würde ich sagen, ich habe Gewissheit. 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